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1: Hallo, lieber Zuhörer. Sie hören eine Sondershow, eine Sonderausstrahlung vom Kashmir Radio für das Festival Eastern Days Berlin 2021, ein Festival, das das Ziel verfolgt, die verschiedenen Internetradios aus Osteuropa zusammenzubringen, um Erfahrungen auszutauschen. Wir, Montes Claros 34, sind eine spanischsprachige Show und deshalb haben wir auch eine spanisch interessierte Show eingeladen. Ich kann dich hören über dein Mikrofon. Hast du es an?
2: Ja, ich habe es an.
1: Kannst du es ausmachen?
2: Okay, mache ich aus. Entschuldigung, ich komme gleich wieder.
1: So, Sie haben gerade eben Laura González gehört. Sie gehört auch zu Montes Claros 34. Ich bin Nestor Felipe und wir werden gleich mit unserem Show Montes Claros 34 in Verbindung mit Schnee von Palmami, Schnee unter den Palmen.
2: Ja, genau.
1: Ja, Sie haben auch Ola gerade gehört.
2: I think we should also do now the presentation in English, at least for the English-speaking audience. We are right now at Kashmir Radio, and you're listening this program for Eastern Days Festival. We are Nestor Felipe, Laura González, and we are right now with Ola Skutlapska.
3: This is perfect pronunciation, by the way. I'm totally impressed.
2: we have been making this for 5 minutes before the start of the show, so it worked. Ola has her show Snieg pod Palmami at Capital Radio. She also has another show, which is called If You're Feeling Sinister, also at Radio Capital. And we wanted to talk to her, but in Spanish.
1: Ja, falls Sie die spanische Sprache nicht beherrschen, wir haben eine Liste mit Vokabeln vorbereitet für die nächste 1,5 Stunden. Der erste Begriff ist Nieve debajo de las palmeras.
2: Das sind drei Begriffe.
1: Ja, es ist ein Begriff, weil es eine Radioshow ist. Also Nieve debajo de las palmeras heißt so viel wie Schnee unter den Palmen.
2: Genau, das ist richtig. Wir werden auch über viele Sachen reden, wie zum Beispiel Bada. Bada heißt Bademantel. Es kann aber nicht nur ein Bademantel sein, es kann auch so ein Morgenmantel oder ein Mantel für unterschiedliche Nutzungen sein.
1: Ein anderer Begriff, den Sie begegnen werden, ist Europa del Este. Das heißt so viel wie Osteuropa.
2: Genau, da muss man allerdings achten, weil Este verwechselt werden kann mit Oeste. Also es gibt Norden, Norte, Sur, Süden. Este, Osten, false friend, und Westen, Oeste.
1: Richtig. Also, ich glaube, Sie sind gut vorbereitet mit diesen Vokabellisten. Wenn Fragen auftauchen, Sie können leider die Telegram-Chat jetzt nicht benutzen. Wir haben sonst einen Telegram-Chat in unserem Website. Aber wir freuen uns über Rückmeldungen, über unsere E-Mail-Adresse montesclaros34@gmail.com. 34 ist eine Nummer.
2: 34.
1: 34 muss man mit römischen Zahlen schreiben.
2: We have to say now in English, Nestor, and I lost the track of what you said. At the beginning of our show, we always say some words we are going to use afterwards, so German-speaking people can follow the content. Today, we presented several words. They were Eastern Europe, which is in Spanish, Europa del Este. We also said the word bata. Bata, I don't know the name in English. It's like a rope. And which was the first thing you said?
1: Schnee unter den Palmen.
2: Of course, which means snow under the palms. And I think that was everything we kind of said, yes.
1: Wir fangen gleich an mit unserer Show. Wir wünschen Ihnen viel Vergnügung. Na, jetzt kommt die Jingle.

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Jenseits der Zinnen aber herrschte Nebel, ständig, ewig. Finster glomm der Rauch aus den Ruinen einer Feste, deren Gesicht verkrustet war von Moos. Dem Jungen war es verboten, Zinnen zu erklimmen. Das war Brauch. Generationen von Bewohnern befolgten ihn. Man lebte mit dem Unergründlichen, dem Unheimlichen, dessen Wurzeln verborgen waren in Büchern, in den Händen von Priestern, die lesen und schreiben konnten, wo die den Schlüssel besaßen zum Tor, unter dem der Nebel begann, und die Finsternis. Eines Tages, wie so oft, spielte der Junge mit seinem Ball aus Leder, den ihm die Tochter des Schmiedes gefertigt hatte. Er warf den Ball wie immer gegen die Steine der verbotenen Mauer, um ihn alsbald wieder aufzufangen. Als ein Wind ihn fasste, ihn hochtrug und über die Mauer hinweg verschwinden ließ. In das tiefe Dunkle der Nacht. Den Jungen überkam tiefe Traurigkeit. Der Ball war ein Geschenk seiner Liebsten und er musste ihn wieder haben. Doch wie das Tor überwinden, ohne den Schlüssel. Unverzagt schlich der Junge zum Haus der Priester und fand es leer vor. Er durchsuchte es und er fand den Schlüssel. Wunderbar gearbeitet, verschnörkelt, mit ungewöhnlichen Verzierungen und Ornamenten und schwer in der Hand. Es machte viel Mühe, ihn im Schloss des Tores zu drehen. Aber es gelang. Die Tür öffnete sich und er trat ein in das Unheimliche, Unergründliche. Und das Tor schloss sich

Nach wenigen Schritten lichtete sich der Nebel und der Junge glaubte, im Paradies zu sein. Der Himmel brach auf, die Sonne schien, Vogelgezwitscher um ihn herum und die Bäume und Pflanzen standen in Pracht und Ordnung. Das Weiß der Burgmauer blendete ihn und es duftete nach Gräsern und Kräutern. Und er fand seinen Ball, aber er ließ ihn liegen. In der Mitte des Burghofes stand aber ein Brunnen. Und der Junge schaute hinab in das Wasser und er sah, wie sein Spiegelbild mit ihm sprach. Hör mir zu und erkenne, dass nichts so ist, wie es scheint. Folge deinem Wunsch nach Wahrheit und erklimme die Zinnen. Dort wirst du finden die Wahrheit, die nicht den Mächtigen, sondern dir gehört. Aber bedenke, es gibt nur die eine Wahrheit. Daraufhin ging der Junge zur Mauer und stand vor einer Leiter, die bis in die Wolken führte. Er folgte ihr durch die Wolkendecke und sah über sich Sonne, Mond und Sterne zu greifen nahe. Er vernahm Musik, die er so nie vorher gehört hatte. Er schaute über die Zinne zu seinem Dorf hinab und er erschrak. Es war dreckig und grau. Es stank zu ihm herauf und dichter Qualm wie Pech und Schwefel hüllte es ein. Und er sah entlang der Mauer und sie schien bis in die Unendlichkeit zu reichen. Und er fühlte sich auf einmal wie ein Teil, wie eine Zinne dieser Mauer.